Ich glaube, die Schulen kann uns einigermaßen die Sieg damit verbinden.